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Da wird man da doch hinkriegen. Also mal eine schöne Sendung gewünscht. Und dann lehne Schlager ab.

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Naja, da merkt er ja auch, dass deine Live-Sendung ist. Bei Profi kommt es gut bei Live-Sendungen. Klein Fehler hier. 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

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Du wirst ganz nass. 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Wo ist dein Schuh?

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Die jüngste Veröffentlichung der lokalen Polizeibehörde berichtet von einem weiteren tragischen Fall. Es handelt sich um ein 19-jähriges Mädchen, das zuletzt vor 14 Tagen gesehen wurde. Die Polizei schließt die Möglichkeit nicht aus, dass es sich hier um ein Verbrechen handelt.

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Ich sage nicht, merci, wir mitmachen, auch wir nur lauschen. Und natürlich muss man ja auch noch ein Schlusslied tun. 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Ich wünsche dir eine schöne Woche. Der Freddy sieht Eddie. Halt dich gesund und munter.

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1: 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Es geht um das, was heute nicht mehr existiert. Gezielte Kanne. 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

0: Tja, ich glaube da. 1985, erste allgemeine Verunsicherung. 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Heiße Nächte in Palermo.
1: Es war in einer schwülen Sommernacht im Restaurante von Al Carbonara, dem Vater des organisierten

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Tja, also ich weiß nicht, dass ich so gut Portugiesisch kann schwätzen, la la la, la la la. 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Ich habe kein Deutsch steht gespielt, soweit ich mich erinnern kann. Meine Gedanken gehen nur ein bisschen zurück an meine Sendung. Nein. Also holen wir das doch direkt noch. Und zwar mal im Franzen lang. 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

0: Malinowski. Hallo. Hallo, wer ist denn da? Ja, wer ist denn da? Ach, du bist es, Alter. Sag mal, weißt du, ob wie spät es ist, sag mal? Hast du wieder die Platte laufen, oder was? Ganz nett, ja. Aber doch nicht nachts um 4 Uhr, hör mal. Sag mal, tickst du noch sauber, oder was? Ja. Was? Erzähl ich dir nachher. Ja, ich bin auch dran, ja. Was ist? Wie rumkommst? Ja, wie stellst du das vor, Alter? Ich bin in Bielefeld. Hast du heute Nacht keinen Aufriss gehabt, oder was? Ja, das sehe ich aber genauso, du. Ja, wieso rufst du mich sonst an, hör mal? Was, ich und du, du und ich? Das sehe ich nicht, ehrlich, Mann. Ja, verstehe ich auch nicht. Was? Meinst du etwa damals nach eurem Konzert? Ja, aber das ist ein halbes Jahr her, Alter, hör mal. Ja, ist ja wohl wahr. Ich weiß doch, wann das war, Mann. Was? Waffenkulo. Ja, was? Sag mal, spinnst du oder was? Ach Mann, was? Ruf ich mal Tasse an. Ehrlich. Ja. Weiß nicht. Was ist wichtig? Wohlfühlen? Ich fühle mich auch so ganz wohl, du. Was? Kutschi? Nee, hat sich ausgekutschiert, du. Ja, Alter, ich kann's auch nicht ändern. Ehrlich. Alles klar? Ja, weißt du was, du, leg mal auf jetzt, so. Ich ruf dich mal wieder an, okay? Lass mal gut sein. Ich ruf dich an, okay? Tschüss dann, ne? Tschüss. Hab keinen Bock mehr. Tschüss.
1: Sag mal, Sabine, wer war denn das?
0: Ach, weißt du doch.

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